0: Ich komme gern.
1: Fisting.
0: Und Ass.
1: Und Ass.
0: Und Fisting. Ich bin zur
1: Dungeon.
0: Überall. Meine
1: Pano.
0: International. Ich mache es gern.
1: Fucking coming.
0: Ja, mein Kong. Ist nicht schlecht. Ein scharfes Stück. Im Gym. Mit dem anderen.

0: andere anderen Bahnhof. So hab ich mich schon früh gezwungen, dem Missverständnis zum Verdruss, dass man lernen muss. Und wenn die Billy untergeht und man vor
1: Dungeon Master
0: steht, ist es von Vorteil, wenn man dann sich machen kann. Ich bin kein Mensch für eine Nacht. Ich bleibe höchstens ein, zwei
2: Stunden.